0: Der Rasierschaum ist kalt.
1: Ich hol schnell frischen.
2: Was ist los, Kumpel? Kein Wasser?
1: Gerade eben hat es doch noch funktioniert.
3: Ihr Problem liegt im Keller. Hauptventil verstopft. Die Gewindemuffe wird korrodiert sein und dadurch zugepfropft. Da helfen nur Silfeder und Bordeleisen.
0: Hey, sind Sie Klempner?
2: Hatte schon immer mit Verstopfung zu kämpfen.
3: Oh. Los, Dussel, geh mit ihm in den Keller.
1: Danke, aber ich brauche keine Hilfe.
3: Macht ihm keine Mühe.
4: Keine Mühe. Ich helfe gern.
1: Ich will ihn aber nicht zur Last fallen.
3: Na, wie war das, Mr. Savory?
5: Ausgezeichnet, Taxi. Die Statue könnte überall sein.
3: Sie durchsuchen die Schränke.
5: Und Sie schauen sich oben um.
3: Wir müssen schnell machen.
6: Ist Mr. Hatch nicht hier?
0: Sind Sie mit ihm befreundet?
6: Wir sind uns mal begegnet.
0: Ach, wie schön. Er ist gleich wieder da. Netter Bursche, dieser Hatch. Und so intelligent.
6: Machen Sie Witze?
0: Ich habe gehört, er sei ein großer Kunstliebhaber. Statuen und so.
6: Wäre mir neu.
0: Hör mal, Süße, lass die Spielchen. Wir zwei Hübschen, wir sollten zusammenarbeiten.
6: Wie bitte?
0: Wo ist die Statue?
3: Fesseln! Wir brauchen eine Schlinge, eine Schlaufe, Kabelbinder, Spanngurte, eine Schluppe, Seile, Seemannsklo.
0: Klappe, Schätzchen! Ha!
3: Wir haben sie!
2: Und wer ist sie?
0: Keine Ahnung.
2: Was?
4: Er wurde ungemütlich. Ich musste ihn hauen.
3: Na, da ist wer! Los, ab durch die Hintertür!
0: Danke.
7: Oh, was ist passiert? Was hat man mit Ihnen gemacht? Alles in Ordnung?
6: Oh, diese Gangster, sie wollten mich umbringen!
7: Wo ist Rodney? Wollte er nicht hier sein?
6: Sie! Unverschämte Person! Ich wusste, dass er mich betrügt!
7: Ich stehe gleich neben Ihnen und ich habe ein gutes Gehör.
6: Sie haben Rodney an der Nase herumgeführt. Bevor Sie hier aufgetaucht sind, hat er gar kein Rückgrat.
7: Oh, das ist das Netteste, das jemals über mich gesagt wurde.
6: Ich werde ihn wegen Bruchs des Eheversprechens verklagen und Sie als Grund nennen.
7: Oh, Vorsicht, meine Gute. Sie wecken eine Seite an mir, die nicht meine beste ist.
6: Oh, ich kratze dir die Augen aus!
7: Ach, Herrje. Ein richtiges Nervenbündel bist du. Ich werde dich auf eine weite Reise schicken. Zum Mond.
6: Hm?
7: Oh. Bevorzugst du eigentlich ganz so weit entfernten Ort? Den Nordpol? Gute Reise, Schätzchen. Und verkühl dich nicht.

0: So ein Pech. Sie hat ihre Puderdose vergessen. Was tut sie denn jetzt nur am Nordpol, wenn ihre Nase glänzt?
1: Oh.
0: Oh, Darling, was ist passiert? Bist du verletzt?
1: Nein, es geht schon. Alles in Ordnung.
0: Du bist ganz blass.
1: Oh, ich habe mir irgendwie wehgetan.
0: Wo tut's weh? Zeig's mir.
1: Hier. Ich erinnere mich nicht. Ich war im Keller.
0: Nicht sprechen, ja? Ruh dich aus.
1: Oh, das ist wundervoll. Genau das, was ich jetzt brauche.
0: Mir tut es auch gut.

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0: Ich bin nicht da. Ich muss arbeiten.
1: Ach, die Frau, Schwester.
2: Welch unverhoffte Ehre.
0: Nana.
1: Wolfgang. Papa ist tot.

0: Ach, ich wollte dir sagen, was für ein wunderbarer Empfang das hier ist. Und dieses Anwesen.
1: Ja, und alles nur wegen des Fischs.
0: Was ich neulich gesagt habe, du weißt, das habe ich nicht so gemeint, ja? Das mit den Kindern, das war geschmacklos. Du verzeihst mir, ja?
1: Das ist doch längst vergessen.
2: Ein Fischhäppchen, die Dame.
0: Nein, danke, ich mag keinen Fisch.
1: Nur zu.
0: Mit den Fingern? Das ist mal jetzt so?
1: Ja, ist das nicht herrlich?

0: hast es geschafft.
1: Wenn du das sagst, dann muss es ja stimmen.
0: Was ist dein Geheimnis?
1: Wir lassen unsere Enten auf die Zwiebeln pinkeln.
0: Wie bitte?
1: Das macht dich schön zart.
0: Wir könnten auch ein Geheimnis haben.
1: Ach ja?
0: Niemand müsste davon erfahren.
1: Was meinst du?
0: Ich sehe Munk nicht auf der Feier.
1: Vorsicht, mein Lieber.

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1: So sehe ich doch immer aus.
0: Ist doch nicht witzig. Also, er ist immer so lustig. Komm, mein Schatz, ja? Den langen Flur entlang und dann in unserem dritten Schlafzimmer links. Da liegt alles für dich bereit. Gustav! Gustav wird dir zur Hand gehen. Oh Gott, du stinkst. Ach, er hat doch tatsächlich gedacht, wir hätten hier heute einen Kostümball.

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0: Was?
1: Entschuldigung, unidentifizierbares Objekt gefunden. Schwaches Zeichen von Leben.
0: Mitnehmen, requirieren. Wird als Proviant unter diesem Baum zwischengelagert.
1: Jawohl, Mann!

0: Willkommen in meinen heiligen Hallen, meine Herren, der ehrenwerte Arsenius. Solltet ihr noch einen Wunsch hegen, welcher Art er auch sein mag, lasst es mich wissen.
1: Arsenius, bei all den Palazzi, die ihr in Rom besitzt, empfangt ihr uns im Hinterzimmer eines solchen Hauses?
2: Kardinäle, die Angelegenheit verlangt Diskretion.
3: Dieses Etablissement scheint kaum ein Ort der Diskretion zu sein. Wie man hört, soll euer Sohn hier ein- und ausgehen.
4: Ich bin mir sicher, dass auch ihr nicht nach dem Weg fragen musstet.
1: Gedenkt euer Sohn, den Familiennamen mit Unverschämtheiten wieder zu altem Glanz zu führen?
2: Der Glanz dieser Familie strahlt noch immer weit über Rom hinaus.
3: Aber nicht mehr bis zum Kaiser, wie man hört.
4: Vielleicht ist euer Hörvermögen nicht mehr das, was es war, Eminenz.
3: Ich bin nicht hier, um mich beleidigen zu lassen. Es reicht.
4: Ja, genau, es reicht. Schon lange. Seht euch doch um! Was ist nur aus dieser Stadt geworden? All der Glanz vergangener Tage, lang verwittert und verfallen, nur Geschmeiß und Ungeziefer, lauter Fremde überall.
1: Roms Tore stehen jeder verlorenen Seele offen.
4: Doch was nützt uns Nächstenliebe, wenn die Ratten sich vermehren? 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
3: Er spricht aus, was viele denken.

0: Ich fürchte, dazu wird selbst das beträchtliche Vermögen eures Vaters nicht ausreichen.
1: Macht mich zu Sergius neuem Nomenklator.
2: Anastasius, die rechte Hand des Papstes?
3: Die Kardinalsversammlung wird das Amt in der kommenden Woche neu besetzen.
4: Wie bedauerlich, dass der bisherige Nomenklator sein Amt so überraschend niedergelegt hat.
0: Es gibt Gerüchte, dass man ihn erpresst hat.
1: Tragisch.
2: Nein, es gibt andere Kandidaten, die besser geeignet sind.
1: Und wenn ich euch sage, dass ich des Kaisers Unterstützung habe?
0: Tatsächlich.
1: Lothar wird auf Rom marschieren und Sergius wird abdanken. Da wäre es klug, auf der richtigen Seite zu stehen.
0: Ihr sollt vor der Kardinalsversammlung sprechen.
4: Monsignore.
3: Ich hoffe, du weißt, was du tust. Dieser Frau darf man nicht trauen.
1: Seid ihr neidisch, weil meine Methoden uns endlich ans Ziel bringen?
3: Ans Ziel? Der Kaiser hat dich abgewiesen.
1: Darauf kommt es überhaupt nicht an, Vater. All das Reden, Taktieren, Ehre, Moral, die Wahrheit. Die Kardinalsversammlung wird mir aus der Hand fressen.
5: Wer erbaute diese Mauern? Was hat Rom zu dem gemacht? Das, wofür man es verehrt hat, all den Reichtum, all die Pracht. Wann ist Toleranz und Milde? Nein,

0: Sag mal ehrlich, ist dir auch so heiß?
1: Ja, mir läuft der Schweiß.
2: Bist du auch dieses Christa?

0: ganz schön knapp.
1: Die Dosen sind Sondermüll. Die müsst ihr auf dem Wertstoffhof, weißt du, ne?
2: Sag mal, wie wär's mal mit einem Danke fürs Image polieren oder so?

0: doch Gottverdomme auch wieder.
1: Oh, meine Flynn, meine Frau Sunshine, Journalisten! Oh, da bin ich. So, ja, nicht, danke. Danke, danke. Es geht wohl wieder. 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
2: Ein Baby?
1: Shit!
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1: 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Ach, das war ich auch nie.
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dann bin ich der Mann für dich. Komm, gehen wir wieder hinein.

0: Hörst du das? Diesen Song würde ich überall erkennen. Dein weißer Ritter kommt.
1: Mein was?
0: Schon gut, du weißt, dass du ihn liebst. Er ist der perfekte Held mit allem drum und vor allem dran. Ja, hast du eine Eintrittskarte für ihn?
1: Nein, es ist spät. Ich habe wirklich keine Zeit.
0: Die Eintrittskarten, bitte.
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1: 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Oh nein, ich bin ein Grubeninspekteur. 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

0: Weißt du was? Wir könnten zwei Fliegen mit einer Klappe schlagen. Wenn du mir den Weg ins Freie zeigst, dann komme ich hier raus und du tust eine gute Tat. Das ist die Lösung unserer Probleme. Du weißt doch, wie man hier rauskommt, oder?
1: Na klar. Meinst du, das hilft?
0: Auf jeden Fall. Ich kenne welche, deren Leben sich durch eine einzige gute Tat völlig verändert hat.

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0: Was war das?
1: Was?
0: 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Oh. Schon wieder.
2: Nein.
3: Ich glaube fast, er atmet noch.
0: Ach was, das kann nicht sein.
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4: Er kommt wieder.
1: Gott, ein Wunder.
2: Das geht über den Verstand.

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0: Sterben?
1: Nein.
0: Kaum zu glauben, aber wahr.
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1: Ach, sei so gut.
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0: mit ihr flirten.
1: Ja. Seid Sie mir nicht böse, Don Camillo, aber ich habe gar keine Lust mehr zu sterben.

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0: Falco! Oh, Falco! Einzelhaft legt er einen Rekordstart hin. Wie war es, das Debütalbum aufzunehmen?
1: Ich liebe den Prozess. 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Das Aufregendste daran ist die Zeugung.
2: 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Was ist der Grund für diesen Erfolg?
1: 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Es ist brillant.
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0: Bundesübliche Pfannen machen da schon bei 360 Grad Schlaf.
1: Auch sie sind natürlich mit dem Mikrobahn Hygieneschutz
2: auf. Mikrofon, ja, und
3: eine knackige Früchte, wie zum Beispiel Äpfel.
2: Guck mal hier mit Äpfel.
4: Und die Fasern saugen auch große Mengen Wasser sofort auf.
2: Damit könnte man doch hier brauchen.
5: Mit seiner tiefen Wirkung eignet sich der Gartenbesen hervorragend zum

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Die aktuelle Kamera. Guten Abend, meine Damen und Herren. Die Delegierten des 10. Parteitages der SED haben heute die Direktive zum 5-Jahr-Plan für die Entwicklung der Volkswirtschaft der DDR in den Jahren 1981 bis 1985 einstimmig angenommen. Entsprechend dem Beschluss wird über dieses bedeutende Dokument eine breite öffentliche Diskussion geführt, deren Ergebnisse in den 5-Jahr-Plan eingehen.

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2: Geh nur.
3: Was ich da erkennen kann, bin ich mit meinen Eltern.
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0: Ich bin unter demselben Stern geboren wie du. Wir sind Schwestern.
1: Du bist die Tochter einer Schlange.
0: Aber wir haben denselben Vater, Englands größten König Heinrich VIII.
1: Ich habe ein Geschenk für dich, Susan. Ich hoffe, du freust dich darüber.
0: Willst du, dass ich Geige spielen lerne?
1: Das überlasse ich dir. Die Geige ist ein Erinnerungsstück. Sie gehörte deinem Vater.
0: Er spielte Geige. Das wusste ich nicht. Danke, Mary. Das hätte ich nicht erwartet. Ich bin sprachlos. Das ist wirklich sehr lieb von dir. Ich werde dieses Instrument hüten wie einen Schatz.
1: Das würde Max Meaton freuen.
0: Max Meaton? Wer ist das?
1: Er ist nicht mehr. Damals war er Musikant am königlichen Hof. Eine der Liebhaber deiner Mutter. Starb wie sie. Unter der Klinge.
0: Sagtest du nicht, diese Geige gehörte unserem Vater?
1: Deinem Vater. Es ist die Geige von Max Meaton. Du bist seine Tochter.
0: Das ist eine Lüge. Eine hässliche, widerwärtige Lüge!
1: Hüter deiner Zunge! Niemand darf die Königin von England eine Lügnerin nennen. Ich vergebe dir nur, weil ich weiß, wie du dich fühlst. Es ist hart zu erfahren, dass man keine Prinzessin, sondern ein Bastard ist.
0: Nein, Mary!
1: Der Balg einer Hure und eines Fiedlers.
0: Das hast du erfunden, um mich zu erniedrigen. Warum dieser Hass? Wir sind doch Schwestern. Was habe ich dir getan, Mary? Was?
2: Ich weiß, wie schwierig das für dich ist. Aber bevor du dich dem, was der Professor sagt, völlig verschließt, solltest du hören, was ich euch mitzuteilen habe.
3: Wie du meinst.
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1: Wann soll ich meinen Boten morgen schicken?
0: Um 9.
1: 20 Jahre sind's bis dahin. 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

0: Woher kennen Sie Viktor Komarowski?
1: Halten Sie sich aus dieser Sache heraus, Doktor. Zu Ihrem eigenen Besten.
0: Lara!
2: Die Straftat zählt als minder schwer, wie geht das?
0: Sie flieht und kann...

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0: Thomas, liebst du deine Tochter? Sorgst du dich um ihr geistiges Wohlbefinden?
1: Aber natürlich!
2: Ja, willst du denn vielleicht, dass sie auf starke Medikamente gesetzt wird und uns den Rest ihres Lebens hasst, weil wir zugelassen haben, dass sie ihr Leben ruiniert?
1: Die vier Dinge.
0: Thomas!

0: Vielleicht hat sie alle umgebracht. Vielleicht sind alle längst tot.
1: Doch nicht so, du Dummkopf.
2: Alle sind sie auf jeden Fall nicht tot. Was ist das für ein Geräusch?
0: Ein Vogel. Das hätte ich mir ja denken können.

0: ist das für ein Vogel?
1: Eine Lerche. 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War mir ein Vergnügen. Auch keine Ursache.
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3: Sieh mal an, wer da wieder angekrochen kommt. 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

0: Wer sind Sie?
1: Ich bin Mary Poppins.
0: Mary Poppins? Aber Sie haben noch fristlos gekündigt.
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0: Und was soll ich Ihrer Meinung nach jetzt tun?
1: Packen.
0: Packen? Sie unverschämtes junges Ding, Sie. Was unterstehen Sie sich, so mit mir zu reden?

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0: erinnern uns an jene, die zu jung von uns gegangen sind. 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

0: glaubst, auch das Schicksal liegt in unserer Hand. 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
1: Ja, ich glaub daran.
0: Klar. Du fühlst so wie ich, wir zwei sind uns verwandt. Für uns beide gibt es

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1: Kim, schau nicht in diesen Spiegel.
2: Nein!

0: wie vernachlässigt dieser Garten ist.
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2: Dr. Tamburi, könnte ich Sie kurz sprechen?
0: Selbstverständlich.
2: Hauptmann Bacchetti, würden Sie meiner Cousine den Arm reichen? Wir sind gleich wieder bei Ihnen.
1: 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Mein Cousin behandelt mich wie ein Kind.
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2: In meinem Fall ist Hoffnung ein knappes Gut.
1: Es ist lächerlich.
0: Man muss immer schauen, welche Freuden einem das Leben bieten kann.
2: Und was schwebt Ihnen davor?
1: Diese Frau anzuschauen.
0: Anderen Menschen helfen zum Beispiel.
2: Anderen helfen?
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2: Ich habe in Armenhäusern gearbeitet, Hauptmann.
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1: 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Die so hässlich ist.

0: Solche Gedanken sind nicht gut für Sie. Sie müssen Ihren Blick auf Schönes richten, auf Lebendiges. Die Bäume, die Blumen, die milde duftende Luft.
1: Bei Ihnen hört sich das so einfach an, Hauptmann. Als ob Bäume oder Blumen jemanden glücklich machen

0: Kein Mensch erfährt in seinem Leben absolutes Glück, Signora. Das einzige Glück, dessen wir uns sicher sein können, ist Liebe.
1: Was verstehen Sie darunter?
2: Ich war erfüllt von dir.
1: Meinen Sie Freundschaften? Familie?
0: Ich meine eine höhere Form der Liebe.
2: Du warst der Grund dafür,
0: die zwischen zwei
2: dass
0: Menschen
2: ich zu ihr von Liebe sprach.
1: Zwei Menschen?

0: Ei Wein, wie betrunken vom Wein. Vollkommen blind, wenn Sie so wollen.
1: Aus Büchern kenne ich diese Liebe. Aber Sie sprechen davon als jemand, der sie lebt. Ich fühle mich nicht wohl. Ich muss nach Hause.
0: Das tut mir leid.

verehren, gefallener Engel. Dann wurde Verfehlung zu seiner Essenz. Er stürzte ins Dunkel, behaftet mit Mängeln.

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Was denn das für ein wundervoller Hintern, der da drüben am Tresen klebt? Und der Typ, der an dem Hintern auch noch dranhängt?

0: Also damit kriegt er mich immer. Ich weiß ja nicht, wie es euch geht.
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Warum machen Sängerinnen das immer? Ich weiß es nicht. Es ist so Lautmalerei irgendwie aus der Seefahrt vielleicht.

0: Sabrina Auer.
1: Marc Seibert.
0: Dankeschön. Wir haben eben den guten Riecher, sind Trendsetter. In 5 Jahren tut's dir leid, dass du nicht in die Nachbarwohnung eingezogen bist.
2: Ah, für mich Upper West Side. 8 Zimmer, 4 Meter hohe Decken mit Ausblick auf den Central Park.
0: Träum weiter, Alter. Daraus wird nichts.
2: Naja, vielleicht nicht nächstes Jahr, aber in 10.
0: Weißt du, was sowas kostet? 10, 20 Millionen.
2: Ich hab gesagt, in 10 Jahren.

0: Ladies and Gentlemen, hier ist sie, Inga Strothmüller!
1: Hallo! Patrick, schön, dass du wieder da bist.
0: Herzlichen Dank.
1: Du bist aber wirklich nass geschwitzt.
0: Es tut mir sehr leid, ich habe mich extra schick gemacht für dich und für dein Haus, aber es war alles umsonst. Renate!
1: Servus!

0: Inga Schmuckmüller.
1: Dankeschön.
0: Roberta Valentini. Patrick Schanke. Mädels, ihr braucht gar nicht weglaufen. Es geht weiter.

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0: Hab keine Angst, Mutter. 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
2: Ich habe verstanden.

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1: Lasst uns noch ein wenig beim Thema Liebe bleiben.

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0: zwischen Vater und Sohn.
1: Ich hab dich lieb, mein Junge. Immer. Immer schon.

0: Ich wollte dir einfach ein Zuhause bieten, dass dich das Heimweh ein wenig vergessen lässt.
1: Ah, deine Mahnung fürs Schnellfahren.
0: Wenn's das Mann wäre. Ich hab mich einfach nicht getraut, es dir schon gleich zu sagen, weil du doch in unserer Wohnung so glücklich bist.
1: Wieso? Was ist mit unserer Wohnung?

0: Ja, wunderschöne Ballade aus The Bodyguard. Das Musikfilmjahrtausend, das klingt auf den Leinwänden aus mit der Verfilmung des Broadway-Hits Rent. Zur gleichen Zeit lassen Nicole Kidman und Ewan McGregor in Moulin Rouge das Pariser Varieté aufleben. Das Phantom der Oper geistert durch die Kinoseele dieser Welt und der schwedische Musikfilm Wie im Himmel wird zum absoluten Überraschungshit. Aber bevor wir dahin gehen, können sich erstmal die Jüngsten und die Junggebliebenen besonders freuen, denn wir machen einen Abstecher in die magische Welt der Disney-Filme. Und sie können sich freuen auf zwei musikalische Highlights, zum einen aus dem Musical The Lion King und zum anderen, wie sollte es anders sein in Zeiten wie diesen, natürlich der Eiskönigin. Viel Spaß mit Disney!
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Ein düsteres Schicksal legte sich auf das Elfenreich von Torsagon. Der schwarze Herrscher, ein körperloses Wesen unbekannter Herkunft, befahl dem Magier Razar die Ermordung des Elfenkönigs. Als Lohn sollte Razar selbst auf dem Elfenthron von Torsagon herrschen. An die schwarze Macht seines skrupellosen Herrn gebunden, unterjochte Razar fortan das Land der Elfen und herrschte brutal und gnadenlos über das Elfenvolk. Mit Hilfe einer Mixtur aus Drachenblut, Elfenmut und Menschenverstand erhielt der dunkle Magier Razar seinen Herrscher am Leben. In dieser Zeit der Not erinnert sich Myrdin

Magier und Lehrer der Königskinder von Torsagon, einer uralten Prophezeiung. Wäre der Elfenthron von Torsagon je in Gefahr, würde eine Drachenhüterin die Rettung bringen. In Torsagon selbst aber gibt es schon lange keine Drachenhüter mehr. Und so macht sich Myrdin gemeinsam mit der Elfenprinzessin Liora auf den Weg in die Anderwelt, die Welt der Menschen. Dort treffen sie auf Vicky. Myrdin und Liora sind sich sicher, dass diese junge Frau die Drachenhüterin aus der Prophezeiung ist.

0: O arme, eingekerkerte Seele! Seht vor euch euren untertänigen Knecht, Sir Lancelot vom Hofe Camelots. Ich bin gekommen, um euch zu...
1: Entschuldigen Sie die Störung.
2: Ihr habt meine Nachricht erhalten.
0: Naja, ich habe eine Nachricht erhalten.
2: Ihr seid gekommen, um mich zu befreien.
0: Eigentlich schon. Mir war noch nicht klar, dass ihr...
2: Ich wusste es. Ich wusste, eines Tages, da kommt einer, der...

0: Single! Wer seid ihr?
1: Ich bin euer Sohn.
0: Nicht du!
2: Entscheiden. Entscheiden.

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0: Ganz im Nordosten von Amerika, auf einer Insel namens Neufundland, gibt es einen Flughafen. Früher einer der größten der Welt. Und daneben liegt die Kleinstadt Gander.
1: Wir haben zwei Polizisten.
2: Eine Grundschule.
3: Einen Tierschutzverein.
4: Einen lokalen Fernsehsender.
5: Und eine Eissporthalle.
0: Ein kleiner Ort auf einem riesigen Felsen im Ozean. Wir nennen ihn The Rock. Jeder kennt jeden. Und jeder hier im Raum kann ganz

0: nach den Ferien und die Schulbusfahrer streiken. Also vertrete ich Annette, die sich verspätet.
1: Tut mir leid, Bühler. Was machen die Kinder?
0: Nicht gerade begeistert, dass sie drinnen sitzen an so einem herrlichen Tag. Also habe ich ihnen gesagt, dass wir heute Morgen nur die Hälfte des Unterrichts machen. Das fanden sie gut, bis ich gesagt habe, die andere Hälfte gibt's am Nachmittag.
2: Wir kommen in dem Klima, das brutal auf dich hereinbricht.
3: Denn jeder hier ist

Sich im Auto. Auf dem Weg zur Schule müssen die Kids den Airport Boulevard überqueren. Und um die Uhrzeit haben es die Leute ein bisschen eilig, weil sie zur Arbeit müssen und so. Normalerweise sitze ich also da mit der Radarfalle. Und wenn sie rasen, dann halte ich sie an und ich schreibe eine Verwarnung, ja? Ich schreibe VHFL. Verdammte Hacke, verlangsamen!

0: Bruder zur Schule und fahre zum Tierheim, wo schon meine anderen Kleinen auf mich warten. Bellen, miauen und um Frühstück und Streicheleinheiten betteln. Ich will nicht mosern, ich liebe sie. Aber nach der Futterrunde muss ich schon wieder los und meine Menschenkinder abholen. Ich gönne mir nur eine Sekunde Ruhe. Ich sitze im Auto.
1: Ich bin im Lehrerzimmer.
2: In der Bibliothek.

0: Mein Tag beginnt im Tim Hortons Coffeeshop. Ich trinke keinen Kaffee, trinke keinen Tee. Mit Donuts kannst du mich jagen, aber ich hole mir eine Pepsi und verschaffe mir einen Überblick über die Lage. Ich bin Bürgermeister. Das ist meine Art, mit den Leuten in Kontakt zu bleiben. Alles beginnt und endet bei Tim Hortons. Moin, Garth.
1: Claude.
0: Moin, Crystal.
2: Moin, Bürgermeister.
0: Dwight.
3: Moin, Claude, Garth, Crystal.
4: Claude, Crystal, Dwight, Garth, moin.
2: Moin, Jungs. Pepsi?
0: Genau, Crystal. Was gibt's Neues?
5: Streiken die Schulbusfahrer
0: ja,
5: noch?
0: Ja, wir arbeiten dran.
1: Also, wir sind bereit zum Verhandeln.
0: Ja, wir sind auch bereit zum Verhandeln.
5: Und? Wird der Flughafen jetzt abgerissen?
0: Heute nicht.
4: Ich hab gehört, Don Burton und seine Frau haben im Lotto gewonnen.
0: Nicht dein Ernst.
5: Was für Glückspilze.
4: 4,6 Millionen!
6: Wow. Entschuldigung, ich suche den Bürgermeister. Oh, Herr Bürgermeister, ich bin Janice Mosher. Ich bin neu in der Stadt, ja. Und als Reporterin, das ist mein erster Tag.
0: Ah, schön. Und wo sind Sie her?
6: Porto Basque. Wenn ich über Rot fahre, dann entschuldigen Sie bitte. Wir haben drüben keine Ampeln.
0: Na dann, ja. Willkommen in Gander, Janice.
3: Janice.
1: Janice.
4: Janice.
6: Janice.
0: Wenn Sie Nachrichten suchen, dann halten Sie sich an den Mann, der gerade reingelaufen kommt. Das ist Orsfatsch. Unser Polizist hat jede Menge Geschichten auf
7: Lager. Herr Bürgermeister, ich habe Ihr Auto draußen gesehen. Crystal, mach das Radio lauter, das müsst ihr hören. Doug, wenn ich du wäre, würde ich auf dem schnellsten Weg zur Flugsicherung fahren.
4: Eigentlich sind nur 2 Fluglotsen im Dienst, aber 14 tauchen auf. Alle haben davon gehört und kommen wie selbstverständlich zur Arbeit.
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0: Lasst uns unsere lieben Ahnen herbeirufen. Und warum tun wir dies?
1: Weil tot oder lebendig, Familie bleibt Familie.
2: Ja, und wie tun wir dies?
3: Oh, wir tanzen auf ihren Gräbern.
0: Ja, mein Bruder, fester Tanz. Lasst uns die Toten aufwecken.

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0: Gloria! Gloria, ich glaube, ich habe mir was gezerrt. Ich muss ins Bett.
1: Rodney, du könntest Mutter zumindest ein Taxi besorgen.
2: Oh, klar, natürlich. Taxi! Taxi!
3: Verzeihung, Ma'am. Spreche ich mit Mrs. Kramer?
0: Ich bin Florable Kramer.
3: Wusste ich es doch! Black. Julius E. Black. Ich habe eine Information, die Sie interessieren dürfte. Ich würde das allerdings ungern hier erörtern. Sie erlauben?
0: Dankeschön. Gloria, vergiss nicht, was ich dir bei Rodney gesagt habe, ja? Bleib standhaft, ne?
3: Mrs. Kramer!
0: Ja, oh.
2: Draußen stehen nur Busse. Wo ist deine Mutter?
1: Sie hatte die Warterei satt. Komm her, Darling.
2: Honey, ich hab dich wirklich vermisst.
1: Unsinn. Wer war das in deinem Zimmer, als wir telefoniert haben?
2: Oh, das. Ach, das war sicher nur die Hauswirtin. Sie hat ein wenig sauber gemacht.
1: Okay, Rodney. Ich will dir eines sagen. Ich ziehe es vor, wenn man bei einem Telefongespräch mit mir nicht einfach auflegt.
2: Liebling, lass uns nicht streiten. Hör mal, gehen wir heute Abend doch aus. Wir essen was und sehen uns eine nette Show an.
1: War da nicht irgendwas mit einem Ring?
2: Hübsch.
1: Na, sowas. Nun, ich höre.
2: Gloria, ich weiß nicht, wie ich das sagen soll.
1: Du hast den Ring nicht?
2: Doch, doch natürlich. Ich meine, ich weiß, wo er ist.
1: Okay, wo ist er?
2: Ja, ich versuche es ja dir zu erklären. Hast du jemals von einer Statue gehört, die sich in einen realen Menschen verwandelt?
1: Rodney Hatch, was hast du mit meinem Ring gemacht?
2: Okay, okay, ich habe ihn verloren. Ich habe keine Ahnung, wo das verfluchte Ding ist.
1: Was sagst du?
2: Du hast mich verstanden. Du sprichst doch meine Sprache.
1: Wie redest du mit mir? Allmählich wird mir klar, was für ein Ehemann du mal sein wirst.
2: Du hast doch angefangen, nicht wahr?
4: Auf jeden Fall, sie hat angefangen.
2: Hörst du?
1: Wenn ich daran denke, wie viele Anträge ich ausgeschlagen habe. Was hat sie gesagt? Wer ist diese Frau?
4: Venus. Angenehm.
1: Guten Tag.
4: Guten Tag.
1: Kennst du die, Rodney? Antworte!
2: Natürlich kenne ich sie. Vermutlich habe ich ihr den Ring gegeben.
1: So leicht kommst du mir nicht davon. Ich gebe dir 24 Stunden und dann stehst du gefälligst mit meinem Ring da oder die Verlobung ist abgesagt.
2: Dein Ring? Mhm. Damit wir uns richtig verstehen, es ist mein Ring. Und ich schenke ihn verdammt nochmal, wem ich will. Schreib dir das hinter die Ohren.
5: In Großbuchstaben.
2: Du hast mich lange genug herumgeschubst.
5: Viel zu lange.
2: Ich bin doch nicht ein Fußabstreifer.
5: So spricht ein echter Mann.
2: Ich werde dir zeigen, wer in dieser Ehe die Hosen anhaben wird.
5: Und bei ihrer Figur, da hoffe ich doch du.
2: Ehrlich, ich soll... Woher nehmen Sie sich das Recht raus, so über meine Verlobte zu sprechen?
4: Also, als deine Zukünftige möchte ich dir eins sagen, ohne sie bist du besser dran.
2: Keine Frau wird mir sagen, was ich tun soll. Nicht sie, nicht Gloria, niemand! Frauen! Frauen! Frauen!
6: Was war das Letzte, was er gesagt hat?
2: Frauen!
4: Was es auch war, er wird es bereuen.

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0: Wenn wir die Männer des Sheriffs in die Mangel nehmen, werden wir viel Spaß haben. 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
1: Hör mal, Elfie. Jetzt, wo wir Freundinnen sind, mache ich dich zu meinem neuen Projekt.
2: Das ist wirklich nicht nötig.
1: Ich weiß. Das ist ja gerade das Nette an mir.

0: Elphaba, du bist ja eine Schönheit. Da?
1: Ich muss los.
0: Nichts zu danken.

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0: Alle anderen liegen längst in ihren Betten.
1: Ich habe die Zeit völlig vergessen.
0: Johanna, ich bin ans Kloster Fulda berufen worden, um die dortige Bibliothek zu leiten.
1: Die Bibliotheca Fuldensis? Was für eine wundervolle Aufgabe. Wann werdet ihr fortgehen?
0: Ich werde bereits morgen aufbrechen.
1: Aber ich habe außer euch niemanden an der Schule.
0: Du hast es hier bestimmt nicht immer leicht. Das weiß ich. Aber du wirst ohnehin bald deine eigenen Wege gehen müssen. Wer soll dir hier in Dorstadt noch etwas beibringen?
1: Habt ihr jemals darüber nachgedacht, was ich später einmal mit all dem anfangen soll, was ich hier gelernt habe? Als Frau?
0: Erinnerst du dich an die Übersetzungen, die

0: Das bin ich.
1: Schau mal, was ich auf dem Jahrmarkt erworben habe.
0: Pergament, das ist die Anleitung einer antiken Wasserkonstruktion.
1: Wenn du sie übersetzt, dann können wir versuchen, sie nachzubauen.
2: Du wirst deinen Weg gehen, Johanna.
0: Lebt wohl, Rabanus.
2: Der Herr segne dich.
1: Ihr verlasst Dorstadt?
0: Schon morgen.
1: Rabanus?
3: Jetzt sind wohl deine Tage an der Domschule gezählt, das ist dir hoffentlich klar. Wo du nun deinen Fürsprecher verlierst?
0: Ich werde Rabanus vermissen.
3: Was hat er schon für dich getan? Dass du lesen und schreiben kannst, ändert überhaupt nichts daran, dass du nicht mehr bist als ein Weibsbild von niederem Stand. Wenn du Glück hast, findest du irgendeinen Tagelöhner, dem du einen Stall voll Kinder gebären kannst. Und zwar am besten bald.
0: Was?
3: Unsere Barmherzigkeit hat ihre Grenzen.

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1: Ihr wisst, dieser Mann gehört nur mir.

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Sie näher, meine Herrschaften! Werden Sie Zeuge, wie der Kaiser von Österreich seine Braut zur Gattin macht. Der Vollzug der Ehe ist die Voraussetzung für die Geburt des Thronfolgers. Deshalb, verehrtes Publikum, ist diese Umarmung von öffentlichem Interesse.

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0: klasse.
1: Nun habe ich aber auch eine Bitte an dich. Verrat mir das Geheimnis, wie die Menschen Feuer machen.
0: Davon verstehe ich auch nichts.
2: Ich möchte es aber wissen, es war so abgemacht. 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

0: Atalanta Bergamo bietet Maxwell Morlock 60.000 D-Mark. Morlock zaudert. Es ist so verlockend. Tausende von Fußballern würden an seiner Stelle keinen Moment zögern.
1: Maxel, was sind wir ohne dich?
2: Nun droht auch noch der Verlust des so populären Spielers Maxwell Morlock. Ja, unruhige Zeiten.
1: Bleib doch in Franken und verlass uns nicht.
3: Als Legionär wird er natürlich nicht mehr für die Nationalmannschaft auflaufen dürfen und von den Landsleuten.
1: Maxel, ach bitte geh nicht fort.
4: In jahrelangen Wirren von Krieg und Vertreibung als Landesverräter beschimpft zu werden.
1: Ein Max

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0: niemals auch allein. Hinaus mit euch! Ihr nicht, Fredersdorf. Ich habe noch mit euch zu sprechen.
1: Gabriel.
0: Du darfst jetzt keine Schwäche zeigen. 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
3: Ich habe eine Entscheidung getroffen.
0: Was meinst du?
3: Du hast uns freigestellt zu desertieren. Ohne Konsequenz.
0: Nein, nein, Gabriel.
3: Es tut mir leid, Friedrich. Ich hoffe, du findest dein Glück.
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0: Majestät! Franz Stephan von Lothringen ist tot!
1: Was?
2: Die Vorsehung ist auf unserer Seite.
0: Papa!
1: Was ist passiert?
0: Die Habsburger Hexe ist jetzt alleine.
3: Wir sind vom Theater nach Hause gekommen und plötzlich ist er in meine Arme gesunken.
4: Gut, das wird die Moral der Österreicher schwächen.
1: War der Arzt bei ihm? Hast du von Zweten gerufen?
3: Ja, aber es war zu spät.
0: Wir müssen zurück aufs Schlachtfeld.
2: Wir müssen diese Wendung nutzen.
1: Weiß es deine Mutter schon?
3: Nein.
4: Ja, sein Tod wird den Habsburgern das Genick brechen.
3: Sein Tod wird meiner Mutter das Herz brechen.

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0: Are you working on something new?
1: No.
0: That is not like you.

0: Silenzium! Seine Majestät, der Kaiser!
1: Keine Honneurs, Herrschaften. Ich bin nur hier, um der Kunst meine Referenz zu erweisen. Brav gesungen, brav gespielt. Wo ist der Kompositeur? Ah, noch so jung ist er. Seine Musik ist schön. Zu schön für unsere Ohren.
0: Ja.
1: Und gewaltig viele Noten, mein lieber Mozart.
2: Gerade so viel wie nötig, Eure Majestät.
1: Na bravo. Ich gratuliere allen zum Erfolg. Und jetzt, feiert's schön.
2: Der Kaiser hat recht, junger Mann. Zu viele Noten, ne? Wenn es die richtigen sind, Herr Salieri, können es gar nicht genug sein.
0: Lasst uns den Erfolg feiern!

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0: Gentlemen, die juristische Fakultät Harvard erteilt Zulassung den Bewerbern Adam Cohen und Sandeep Padamadan.
1: Ausgezeichnet.
0: Und nun zu Miss Al Woods, die so freundlich war, uns eine Setcard einzusenden.
1: Oh, die bewirbt sich?
0: Anscheinend.
2: Hier steht, sie hat einen 1,0 Schnitt.
0: Ja, in Modemarketing.
1: Ja, und immerhin hat sie den Eignungstest bestanden, ne?
2: Und da wäre noch ein Empfehlungsschreiben von Arnold Schwarzenegger.
0: Nun, ich behaupte ja nicht, dass Miss Woods gänzlich unqualifiziert ist. Aber sehen Sie doch mal, ist dies das Gesicht der juristischen Fakultät Harvard?
1: Multikulturalismus.
0: Wie bitte?
1: Ja, ich denke, wir sollten sie zulassen im Sinne des,
2: Multikulturalismus,
1: genau.
2: Ja.
0: Also, meine Herren, fassen Sie sich. Wir sind hier in Harvard und nicht bei lonelyhearts.com. Na, aber was sagt man dazu? So ein Jammer. Sie hat den ausdrücklich verlangten Motivationsaufsatz nicht beigefügt.
3: Wie passt euch das als Motivationsaufsatz?

0: juristisch.
1: Beweisstück A.

Ich muss doch sehr bitten, Miss Woods. Sie können hier nicht einfach so hereinplatzen. Mit Musik und Tanz und bildungsfernen Buschgehopse. Das war zweifellos eine schmissige Präsentation. Nichtsdestotrotz sehe ich immer noch keinen Grund, Sie zuzulassen.